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0: So viel Milch brauchen wir doch bis an die Weihnachten nicht. 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
4: Nur wenige Redensarten werden von Politikern so regelmäßig bemüht wie die vom Milchmädchen und seinen Rechenkünsten. Wissenschaftlich ausgedrückt stehen Milchmädchenrechnungen für
5: unlogische Argumentationen oder fehlerhafte Gedankenketten. Es geht um eine Erwartung, die an unzureichende Bedingungen geknüpft ist.
4: Sehr wahrscheinlich hat die Redensart ihren Ursprung in der Fabel »Das Mädchen und der Milchtopf« des französischen Dichters Jean de La Fontaine. Darin bringt die Magd Perrette einen Topf mit Milch zum Markt. Auf dem Weg dorthin rechnet sie sich aus, was sie mit dem eingenommenen Geld alles machen könne. Zum Beispiel ein Huhn kaufen. Dessen Eier will sie wiederum verkaufen, um sich vom Gewinn eine Kuh anzuschaffen, die wiederum Milch geben würde, die sie dann ja verkaufen könnte. Doch Perrettes Träumerei endet jäh. Sie stolpert und verschüttet die Milch. Ihre Milchmädchenrechnung ist nicht aufgegangen. Der Traum von der neuen Kuh zerplatzt, bevor die Milch von der alten verkauft war.
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0: 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Pass auf, Fleischfleisch.
1: Bock?
0: Guten Abend. Wer sei der Graf Drageli?
1: Entschuldigung, wer ist lo bitte?
0: Graf Drageli. Kennst du mich nicht?
1: Nee, was ist dann?
0: Ah ja, ich hatte mal wollen fragen. Sind euch richtig informiert, dass da bei einem Haus sticker drei Fraulein waren haben?
1: Ja, für was?
0: Ah ja, da weiß ich nicht, für was man nicht immer Mats ist. 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Ich hab bei allen dreien gelaut. Und bei allen dreien hat er Gitter für an der Finster. 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
1: 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Ich will Fakten. 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Ein Foto, ja? Ein Foto. Oder bei arg kniffligen Arbeitsprozessen auch mal noch einen Schnappschuss davon, wo man den Hobel denn jetzt am besten ansetzt. 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Einfach die Liste mit den Zutaten und dann die 7 Zeilen mit den Zubereitungsschritten. Ich will mich nicht bis zur Daumenarthrose durch eure verpasste Romanautorenkarriere scrollen und andauernd denken, ah, jetzt geht's los. 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

0: Sag mal, wie viel Milch hast du denn letzte Woche inkauft?
1: Ei, 4 oder 5, höchstens 6 Kartons.
0: Seit wann brauchen wir dann so viel Milch? Bist du vom Lemmes gepickt?
1: Letzte Woche hatte eine Zeitung gestanden, die Milch gäbe knapp. Und wann wieder welche kämen, wird sie da

Verankerung in der Fabel »Das Mädchen und der Milchtopf« des französischen Dichters Jean de La Fontaine. Darin bringt die Magd Perrette einen Topf mit Milch zum Markt. Auf dem Weg dorthin rechnet sie sich aus, was sie mit dem eingenommenen Geld alles machen könne. Zum Beispiel ein Huhn kaufen. Dessen Eier will sie wiederum verkaufen, um sich vom Gewinn eine Kuh anzuschaffen, die wiederum Milch geben würde, die sie dann ja verkaufen könnte. Doch Perrettes Träumerei endet jäh. Sie stolpert und verschüttet die Milch. Ihre Milchmädchenrechnung ist nicht aufgegangen. Der Traum von der neuen Kuh zerplatzt, bevor die Milch von der alten verkauft war.

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0: 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Pass auf, meistens.
1: Bock?
0: Guten Abend. Wer ist der Graf Drageli?
1: Entschuldigung, wer ist lo bitte?
0: Graf Drageli. Kennst du mich nicht?
1: Nee, was ist dann?
0: Ah ja, ich wollte mal wollen fragen. Sind euch richtig informiert, dass da bei euch im Haus sticker drei Fräulein waren haben?
1: Ja, für was?
0: Ah ja, da weiß ich nicht, für was man nicht immer Mats ist. Für da wenn ich Ende mal so hieße lehnen, dass man auch beikommt. Ich hab bei allen dreien gelaut. Und bei allen dreien hat er Gitter wieder an der Fenster. Und ich sah an ihnen bei etwas. Für mich ist das eine Neidigkeit. Das ist eine Knastigkeit. Das ist eine Missgönnung, wo nur ist, für das andere Leute nicht sollen haben. Ich hab mein ganzes Leben nicht viel gehabt. Aber das bisschen, wo ich hab, das hab ich immer gern, wenn immer so etwas, das hab ich immer gern. Und dass man ein Stecker drei Fräulein im Haus hat. Und dass man dann nicht einmal Mats ist, für der wenn nicht Ende so hieße leben, dass auch öffentlich ein Zugang ist. 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
1: 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Wie gesagt, ich bin dankbar für eure leckeren Tipps und ich meine, ich bin ja auch derjenige, der was möchte, ich weiß das. Aber eure Lebensgeschichte und eure persönlichen Beziehungen zum Hokkaido-Kürbis interessieren mich null. Es tut mir leid. Ich will nichts über den Reiz der dritten Jahreszeit lesen und brauche auch keine kulturgeschichtliche Abhandlung über die Einfuhr der Petersilienwurzel hier bei uns in Deutschland. Ich will Fakten. Gerne ein Foto, wie das Gericht zum Schluss bei euch auf dem Herd aussieht. Ein Foto, ja? Ein Foto. Oder bei arg kniffligen Arbeitsprozessen auch mal noch einen Schnappschuss davon, wo man den Hobel denn jetzt am besten ansetzt. Aber ansonsten Überschrift, sprich Nudeln mit Walnusspesto und dann feuerfrei. Einfach die Liste mit den Zutaten und dann die 7 Zeilen mit den Zubereitungsschritten. Ich will mich nicht bis zur Daumenarthrose durch eure verpasste Romanautorenkarriere scrollen und andauernd denken, ah, jetzt geht's los. Nee, jetzt. Danke. Und wie gesagt, ich will nicht undankbar klingen, aber ich dachte mir, ich sag's jetzt einfach mal. 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

0: Sag mal, wie viel Milch hast du denn letzte Woche inkauft?
1: Ei, 4 oder 5, höchstens 6 Kartons.
0: Seit wann brauchen wir dann so viel Milch? Bist du vom Lemmes gepickt?
1: Letzte Woche hatte eine Zeitung gestanden, die Milch gäbe knapp. Und wann wieder welche kämen, wer zu teurer wäre. 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
0: So viel Milch brauchen wir doch bis an die Weihnachten nicht. Die Hälfte können wir sowieso vorher schon wegschütten, weil sie gar nicht so lang haltbar ist. 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
4: Nur wenige Redensarten werden von Politikern so regelmäßig bemüht wie die vom Milchmädchen und seinen Rechenkünsten. Wissenschaftlich ausgedrückt stehen Milchmädchenrechnungen für
5: unlogische Argumentationen oder fehlerhafte Gedankenketten. Es geht um eine Erwartung, die an unzureichende Bedingungen geknüpft ist.
4: Sehr wahrscheinlich hat die Redensart ihren Ursprung in der Fabel »Das Mädchen und der Milchtopf« des französischen Dichters Jean de La Fontaine. Darin bringt die Magd Perrette einen Topf mit Milch zum Markt. Auf dem Weg dorthin rechnet sie sich aus, was sie mit dem eingenommenen Geld alles machen könne. Zum Beispiel ein Huhn kaufen. Dessen Eier will sie wiederum verkaufen, um sich vom Gewinn eine Kuh anzuschaffen, die wiederum Milch geben würde, die sie dann ja verkaufen könnte. Doch Perrettes Träumerei endet jäh. Sie stolpert und verschüttet die Milch. Ihre Milchmädchenrechnung ist nicht aufgegangen. Der Traum von der neuen Kuh zerplatzt, bevor die Milch von der alten verkauft war.
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1: Bock?
0: Guten Abend. Wer ist heute der Graf Drageli?
1: Entschuldigung, wer ist lo bitte?
0: Graf Drageli. Kennst du mich nicht?
1: Nee, was ist dann?
0: Ah ja, ich hatte mal wollen fragen. Sind euch richtig informiert, dass da bei euch im Haus sticker drei Fraulein waren haben?
1: Ja, für was?
0: Ah ja, da weiß ich nicht, für was man nicht immer Mats ist. Für da wenn ich Ende mal so hieße lehn, dass man auch beikommt. Ich hab bei allen dreien gelaut. Und bei allen dreien hat er Gitter wieder an der Fenster. Und ich sage ihnen bei etwas. Für mich ist das eine Neidigkeit. Das ist eine Knastigkeit. 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
1: 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Wie gesagt, ich bin dankbar für eure leckeren Tipps und ich bin ja auch derjenige, der was möchte, ich weiß das. Aber eure Lebensgeschichte und eure persönlichen Beziehungen zum Hokkaido-Kürbis interessieren mich null. Es tut mir leid. Ich will nichts über den Reiz der dritten Jahreszeit lesen und brauche auch keine kulturgeschichtliche Abhandlung über die Einfuhr der Petersilienwurzel hier bei uns in Deutschland. Ich will Fakten. Gerne ein Foto, wie das Gericht zum Schluss bei euch auf dem Herd aussieht. Ein Foto, ja? Ein Foto. Oder bei arg kniffligen Arbeitsprozessen auch mal noch einen Schnappschuss davon, wo man den Hobel denn jetzt am besten ansetzt. Aber ansonsten Überschrift, sprich Nudeln mit Walnusspesto und dann feuerfrei. Einfach die Liste mit den Zutaten und dann die 7 Zeilen mit den Zubereitungsschritten. Ich will mich nicht bis zur Daumenarthrose durch eure verpasste Romanautorenkarriere scrollen und andauernd denken, ah, jetzt geht's los. Nee, jetzt. Danke. Und wie gesagt, ich will nicht undankbar klingen, aber ich dachte mir, ich sag's jetzt einfach mal. 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
4: Nur wenige Redensarten werden von Politikern so regelmäßig bemüht wie die vom Milchmädchen und seinen Rechenkünsten. Wissenschaftlich ausgedrückt stehen Milchmädchenrechnungen für
5: unlogische Argumentationen oder fehlerhafte Gedankenketten. Es geht um eine Erwartung, die an unzureichende Bedingungen geknüpft ist.
4: Sehr wahrscheinlich hat die Redensart ihren Ursprung in der Fabel »Das Mädchen und der Milchtopf« des französischen Dichters Jean de La Fontaine. Darin bringt die Magd Perrette einen Topf mit Milch zum Markt. Auf dem Weg dorthin rechnet sie sich aus, was sie mit dem eingenommenen Geld alles machen könne. Zum Beispiel ein Huhn kaufen. Dessen Eier will sie wiederum verkaufen, um sich vom Gewinn eine Kuh anzuschaffen, die wiederum Milch geben würde, die sie dann ja verkaufen könnte. Doch Perrettes Träumerei endet jäh. Sie stolpert und verschüttet die Milch. Ihre Milchmädchenrechnung ist nicht aufgegangen. Der Traum von der neuen Kuh zerplatzt, bevor die Milch von der alten verkauft war.
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1: Bock?
0: Guten Abend. Wer sei der Graf Drageli?
1: Entschuldigung, wer ist lo bitte?
0: Graf Drageli. Kennst du mich nicht?
1: Nee, was ist dann?
0: Ah ja, ich hatte mal wollen fragen. Sind euch richtig informiert, dass da bei einem Haus sticker drei Fraulein waren haben?
1: Ja, für was?
0: Ah ja, da weiß ich nicht, für was man nicht immer Mats ist. Für da wenn ich Ende mal so hieße lehnen, dass man auch beikommt. Ich hab bei allen dreien gelaut. Und bei allen dreien hat er Gitter für an der Finster. Und ich sage ihnen bei etwas. Für mich ist das eine Neidigkeit. Das ist eine Knastigkeit. Das ist eine Missgönnung, wo nur ist, für das andere Leute nicht sollen haben. 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
1: 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Wie gesagt, ich bin dankbar für eure leckeren Tipps und ich meine, ich bin ja auch derjenige, der was möchte, ich weiß das. Aber eure Lebensgeschichte und eure persönlichen Beziehungen zum Hokkaido-Kürbis interessieren mich null. Es tut mir leid. Ich will nichts über den Reiz der dritten Jahreszeit lesen und brauche auch keine kulturgeschichtliche Abhandlung über die Einfuhr der Petersilienwurzel hier bei uns in Deutschland. Ich will Fakten. Gerne ein Foto, wie das Gericht zum Schluss bei euch auf dem Herd aussieht. Ein Foto, ja? Ein Foto. Oder bei arg kniffligen Arbeitsprozessen auch mal noch einen Schnappschuss davon, wo man den Hobel denn jetzt am besten ansetzt. Aber ansonsten Überschrift, sprich Nudeln mit Walnusspesto und dann feuerfrei. Einfach die Liste mit den Zutaten und dann die 7 Zeilen mit den Zubereitungsschritten. Ich will mich nicht bis zur Daumenarthrose durch eure verpasste Romanautorenkarriere scrollen und andauernd denken, ah, jetzt geht's los. 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Danke. 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
4: Nur wenige Redensarten werden von Politikern so regelmäßig bemüht wie die vom Milchmädchen und seinen Rechenkünsten. Wissenschaftlich ausgedrückt stehen Milchmädchenrechnungen für
5: unlogische Argumentationen oder fehlerhafte Gedankenketten. Es geht um eine Erwartung, die an unzureichende Bedingungen geknüpft ist.
4: Sehr wahrscheinlich hat die Redensart ihren Ursprung in der Fabel »Das Mädchen und der Milchtopf« des französischen Dichters Jean de La Fontaine. Darin bringt die Magd Perrette einen Topf mit Milch zum Markt. Auf dem Weg dorthin rechnet sie sich aus, was sie mit dem eingenommenen Geld alles machen könne. Zum Beispiel ein Huhn kaufen. Dessen Eier will sie wiederum verkaufen, um sich vom Gewinn eine Kuh anzuschaffen, die wiederum Milch geben würde, die sie dann ja verkaufen könnte. Doch Perrettes Träumerei endet jäh. Sie stolpert und verschüttet die Milch. Ihre Milchmädchenrechnung ist nicht aufgegangen. Der Traum von der neuen Kuh zerplatzt, bevor die Milch von der alten verkauft war.
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1: Bock?
0: 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Wer sei der Graf Drakeli?
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1: 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Wie gesagt, ich bin dankbar für eure leckeren Tipps und ich meine, ich bin ja auch derjenige, der was möchte, ich weiß das. Aber eure Lebensgeschichte und eure persönlichen Beziehungen zum Hokkaido-Kürbis interessieren mich null. Es tut mir leid. Ich will nichts über den Reiz der dritten Jahreszeit lesen und brauche auch keine kulturgeschichtliche Abhandlung über die Einfuhr der Petersilienwurzel hier bei uns in Deutschland. Ich will Fakten. Gerne ein Foto, wie das Gericht zum Schluss bei euch auf dem Herd aussieht. Ein Foto, ja? Ein Foto. Oder bei arg kniffligen Arbeitsprozessen auch mal noch einen Schnappschuss davon, wo man den Hobel denn jetzt am besten ansetzt. Aber ansonsten Überschrift, sprich Nudeln mit Walnusspesto und dann feuerfrei. Einfach die Liste mit den Zutaten und dann die 7 Zeilen mit den Zubereitungsschritten. Ich will mich nicht bis zur Daumenarthrose durch eure verpasste Romanautorenkarriere scrollen und andauernd denken, ah, jetzt geht's los. Nee, jetzt. Danke. 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

0: Sag mal, wie viel Milch hast du denn letzte Woche inkauft?
1: Ei, 4 oder 5, höchstens 6 Kartons.
0: Seit wann brauchen wir dann so viel Milch? Bist du vom Lemmes gepickt?
1: Letzte Woche hatte eine Zeitung gestanden, die Milch gäbe knapp. Und wann wieder welche kämen, wer zu teurer wäre. Doch, ich halte mal ein bisschen inkauft.
0: So viel Milch brauchen wir doch bis an die Weihnachten nicht. Die Hälfte können wir sowieso vorher schon wegschütten, weil sie gar nicht so lang haltbar ist. Also wann das da mal kein Milchmädchenrechnung ist.
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4: Nur wenige Redensarten werden von Politikern so regelmäßig bemüht wie die vom Milchmädchen und seinen Rechenkünsten. Wissenschaftlich ausgedrückt stehen Milchmädchenrechnungen für
5: unlogische Argumentationen oder fehlerhafte Gedankenketten. Es geht um eine Erwartung, die an unzureichende Bedingungen geknüpft ist.
4: Sehr wahrscheinlich hat die Redensart ihren Ursprung in der Fabel »Das Mädchen und der Milchtopf« des französischen Dichters Jean de La Fontaine. Darin bringt die Magd Perrette einen Topf mit Milch zum Markt. Auf dem Weg dorthin rechnet sie sich aus, was sie mit dem eingenommenen Geld alles machen könne. Zum Beispiel ein Huhn kaufen. Dessen Eier will sie wiederum verkaufen, um sich vom Gewinn eine Kuh anzuschaffen, die wiederum Milch geben würde, die sie dann ja verkaufen könnte. Doch Perrettes Träumerei endet jäh. Sie stolpert und verschüttet die Milch. Ihre Milchmädchenrechnung ist nicht aufgegangen. Der Traum von der neuen Kuh zerplatzt, bevor die Milch von der alten verkauft war.
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1: Bock?
0: 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Wer seid ihr? Der Graf Drageli.
1: Entschuldigung, wer ist noch bitte?
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1: Nee, was ist dann?
0: 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Sind euch richtig informiert, dass da bei euch im Haus sticker drei Fraulein waren haben?
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1: 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Wie gesagt, ich bin dankbar für eure leckeren Tipps und ich meine, ich bin ja auch derjenige, der was möchte, ich weiß das. Aber eure Lebensgeschichte und eure persönlichen Beziehungen zum Hokkaido-Kürbis interessieren mich null. Es tut mir leid. Ich will nichts über den Reiz der dritten Jahreszeit lesen und brauche auch keine kulturgeschichtliche Abhandlung über die Einfuhr der Petersilienwurzel hier bei uns in Deutschland. Ich will Fakten. Gerne ein Foto, wie das Gericht zum Schluss bei euch auf dem Herd aussieht. Ein Foto, ja? Ein Foto. Oder bei arg kniffligen Arbeitsprozessen auch mal noch einen Schnappschuss davon, wo man den Hobel denn jetzt am besten ansetzt. Aber ansonsten Überschrift, sprich Nudeln mit Walnusspesto und dann feuerfrei. Einfach die Liste mit den Zutaten und dann die 7 Zeilen mit den Zubereitungsschritten. Ich will mich nicht bis zur Daumenarthrose durch eure verpasste Romanautorenkarriere scrollen und andauernd denken, ah, jetzt geht's los. Nee, jetzt. Danke. Und wie gesagt, ich will nicht undankbar klingen, aber ich dachte mir, ich sag's jetzt einfach mal. 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